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2: Wir starten mit Wolken, aber drischen Temperaturen bei 7 bis 12 Grad und dann ab's kleines Mann. Bis an den Mitten ran als Platz weiß nach sonniger Richtung oben kommen da viel Lautring nach Fortschauern und dann wieder lokal kann es an den Ofenstunden noch zu starkem Regen kommen mit punktuellen Überschwemmungen. 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
2: 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Also da ist Männer bis an den Nummern, als Platz weiß noch sonnig. 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An der Meteo, dafür drinnen kriegen wir relativ warm, 17 bis 23 Grad.
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2: Ja, den Moment mal so 18 bis 23 Grad. 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
2: Ja, 18 bis 23 Grad, a sonnig, das klingt wohl gut mit Schleidem. 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
3: Ja, der Moment ist noch agreabel, 18 bis 23 Grad, Sonnensumme Rendezvous. 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Das kann zu lokalen Überschwemmungen kommen und noch stärkem Wand. 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
2: 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Ja, 18 bis 23 Grad, gut man versprach, und die sind noch effektiv angetreten nach viel Sonne. 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